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0: Anhaut geht es nämlich gerade so warm wie gestern, und aber bleibt dröschen auf ihren allem am Mitten, wird die Sonne sich immer nicht gehen vorlegen durchsetzen. 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
2: Am Juni ein relativ sonnigen Tag, 4 Uhr nice, auch wenn sonnig immer nicht mit den Wolken wert aufwesseln, für und allem am Nachmittag kriegen wir wahrscheinlich relativ viel Sonne bei Temperaturen von bis zu 22 Grad, noch mehr soll es ganz ähnlich bleiben.
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1: Und bleibt noch heute dröschen, Sonnenwolken werden sich aufwieseln den ganzen Tag, über wir kriegen nämlich gerade so viel Sonne wie gestern, mehr immerhin Temperaturen werden bis zu 22 Grad erreichen, am Morgen bleibt es ganz ähnlich.
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0: 7,7. 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
2: 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Und wir bleiben immer noch auf der A13 am Tunnel Markusbüsch des Kehr. 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
10: Und geht heute nicht mehr gerade so warm wie gestern, und aber bleibt es dröschend, die Sonne, die wechselt sich mit den Wolken auf, wird sich für allem am Mitten, aber immer nicht weisen, kommen Temperaturen, die können dann bis auf 22 Grad klammen, und noch mehr bleibt es ganz ähnlich wie heute.
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1: Ein Accidentum auf der Asche Autobahn A4 Richtung Hollerisch auf der Hecht Jonction Esch. 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Weiteren Accidentum auf der National 12 durch der Hierheck an dem Leierhaf, eine Spur blockiert. Ein Schontium auf der A13 in Richtung Peting, durch der Auf- und Abfahrt Süssem, hier ist die Riedspur gesperrt. 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
1: 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Der Weekend bleibt wieselhaft mit ein paar Schauern bei 20 bis 23 Grad.
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1: 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Ein Accident geht dann auch auf der Escher Autobahn an Feier, Richtung Hollerisch auf der Hecht Jonction Esch. 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Er ist eine Spur blockiert. 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Schon hier auf der A13 Richtung Peiting zwischen der Ufer und Abfahrt Suessem. Die Riedspur ist heute gesperrt. Arbeiten gehen auf der A13 am Tunnel Markusbirsch. Er lebt den Trafik auf einer Spur an alle Richtungen. 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
1: Und für die Prävision in 3 Minuten nur 11, dröschen dann ein Wiesel von so einer Wolken erwartet das Haut an bis zu 22 Grad. 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
1: Accidentummer gemeldet krutecht Fichten an Useldeng eng Spur ass blockéiert. 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
1: Und für der Karte nach 12 Minuten ob Mitte, Strische in einer Wiesel von Sonne, Wolken in der Werdeishaut, bis zu 22 Grad. 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
1: Wetterkarten in 3 Minuten auf halber Rang. Ja, dreschen an der Wiesel von seiner Wolke in der Wardeishaut bis zu 22 Grad. Dreschen noch mal an der Freitag allgemein. 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Und auch der Weekend die bleibt wieselhaft an vereinzelt in ein paar Schauer möglich. Größtenteils aber dreschen bei 20 bis 23 Grad.
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1: Ganz andere Temperaturen wie Gestercreme Haut zu spüren. Beim derweil bedeckten Himmel erreicht den Thermometer heute mitten maximal 22 Grad. Ihr dürft nur, wenn ein gutes Stück mehr frisch geht. Und dann nicht, werden euch Schüster 10 bis 12 Grad. Mal dann ein ganz ähnliches Wetterbild bei 19 bis 21 Grad. So, Meteolux.
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1: Aufgepasst, du gehst als Lohn. Stau gemeldet, 3 Kilometer Stau auf der A4 Richtung Esch, wenn es einem Accident auf der Hecht von Leidling auf der Überholspur aus der Geschichte 3 Kilometer Stau, also am Moment auf der A4 Richtung Esch auf der Hecht von Leidling. Dann um ein Kamionettenpanne am Moment auf der A3 Richtung Stadium Bitburger Kreuz auf der Pannenspur. Ein Auto und Panner auf der A4 Richtung Stadt 480 Esch Lalling Monkeler. An den Urlespur haben wir am Bereich vom Rampoint Diddling Biering aufgepasst. Auf die Urlespur auch aufpassen, wenn es den Baum an der Straße am Ausgang von Reichel Richtung Rippweiler Barriere durch eine Spur blockiert. 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
1: An der Nacht wieder um einen bei 22 Grad maximal, also taut ziemlich wirselhaft, weil es in der Mitte Stunde hat man ein paar Rehendripsen. 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
0: 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Also auf der A4 Richtung Esch, auf der Hecht von Leitling, nämlich ein Accident, auf der Überholspur, du mal im Moment 3 Kilometer Stau Richtung Esch. 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An der Hauptstraße auf der Hecht von der Haus Nummer 5. Dann nochmal ein Kamionettenpann auf der A3 Richtung Stadt um Beteboyer Kreuz auf der Pannenspur. 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
0: Und dann noch Meteo, ein ziemlich variablen Tag um die Haut. 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
2: Schillingemütten, die Polizei meldet uns pro Pannen, Auto an Pann, R13 an Richtung Schengen, Töchte Suchtien, Kiel an der Diedling-Bieringen, das Gefühl steht auf der Pannenspur. 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
0: Abgepasst für den Passage vom Skoda Tour de Luxembourg als Zorti Reckenmiersch auf der A7 am Moment gesperrt. 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
1: Mit der Currysoße drauf.
0: Ey, Uwe, und das Zeitungspapier war knapp, zumal es nicht fürs Tabak trocken oder zum Ausstoff von nassen Schuhwerks gebraucht wurde. Ja, sondern in kleine Rechtecke zerschnitten, auf angespitzte Haken gespießt. Ey,
2: Klopapier.

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